0: Nee, ich meine.
1: Sorry.
0: Das ist ein Seeker. Ich bin der Teil.
2: Percy from the Shelter in Pittsburgh, unit unconscious, 4-0-7 yards over, Northridge, Pax, 1035.